0: große Mail. Lieber.
1: Es wird sich mit der Zeit herausstellen, ob wir uns näher kommen oder auseinandergerissen werden.